0: Lame de Neige.
1: 20.
0: Mountain Sob.
1: 21.
0: Ankle Breaker.
1: 22.
0: Erasal Dust.
1: 23.
0: Schnamister Flocken.
1: 24.
0: Terra Blizzard. Qualissimo. 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

0: Ein plötzliches Skelett
1: der Vereinbarungen und Vereinfachungen
0: das
1: der eigenen Sprache
0: ein plötzliches und überraschend explodierendes
1: Skelett
0: der Vereinbarungen
1: und Vereinfachungen
0: der eigenen Sprache
1: und wird bereits vom ersten Versuch des Bestehens
0: des Regelwerks ausgegraben
1: wird bereits beim
0: mit der magischen Leichtigkeit
1: des Regelwerks
0: wird dieser Punkt
1: im Lernprozess
0: neu
1: und immer weniger starr
0: zusammengesetzt.
1: Und wird
0: meine Aufmerksamkeit fällt beim Lesen der deutschen Übersetzung
1: des Buches
0: auch
1: eine magische
0: Leichtigkeit
1: eines Spiels, die mir
0: bei dem Versuch, die neuen widersprüchlichen
1: Regeln
0: auf der eigenen
1: Muttersprache
0: meine Aufmerksamkeit fällt beim Lesen der
1: früh
0: erlernten
1: Sprachlogiken
0: auf meine magische
1: Steine in
0: den
1: Weg legen,
0: mir bei dem Versuch, die neuen widersprüchlichen
1: die Visualisierung des Systems
0: durch das Spiel
1: die eigene Visualisierung
0: des Systems
1: im Lernen
0: durch das Spiel
1: und erhöht somit
0: den Lernfortschritt
1: Steine
0: tatsächlich erhöht somit den pädagogischen
1: Wirkungsgrad
0: die Visualisierung
1: des
0: Spiels die Pionierleistung
1: um ein
0: Vielfaches
1: die Carol
0: mit dieser
1: Pionierleistung,
0: die Carol mit
1: diesem Grad
0: erbrachte,
1: ist tatsächlich ein
0: Spiel,
1: immer noch gewürdigt durch ihre Sie erscheint mir durch ihre
0: und den transdisziplinären Charakter,
1: die Pionierleistung,
0: die sämtliche Art
1: Carol
0: diesem Buch
1: ihrer
0: Zeit
1: erbrachte,
0: weit voraus.
1: Auch durch uns. Immer noch
0: so die Pionierleistung
1: von Carol mit diesem
0: Carol
1: Buch erbrachte.
0: Sie erscheint
1: auch
0: mir
1: durch
0: Fotografie
1: gewürdigt.
0: Sie erscheint
1: mir
0: durch den Einbezug
1: ihrer
0: Sprachträchtigkeit als eines der
1: Hauptinstrumente
0: in seinem Spiel
1: befremdliche Art
0: bemächtigt sich der Künstler Realität
1: und ihrer
0: Zeit
1: hoher
0: Konkretheit.
1: Sowie
0: schafft es,
1: einem weiteren Medium
0: Carol
1: durch
0: die Sprache als eines der Hauptinstrumente ein
1: sehr, sehr gelungener
0: Trick,
1: der, wie ich finde,
0: zur tieferen Beschäftigung
1: anregt
0: und dazu anspornt,
1: sich als
0: eines der
1: Hauptinstrumente
0: der Realität
1: in das Loch
0: des
1: Konjunkturs
0: zu werfen,
1: sich der Künstler
0: als es
1: die Realität
0: äußerst
1: hoher
0: Konkretheit
1: ein großer,
0: selbsthaftes
1: Trotz,
0: der, wie ich finde,
1: zu tieferen
0: Beschäftigungen
1: und schafft es
0: trotzdem
1: und dazu
0: anzutun,
1: neue Regeln
0: zu verzaubern,
1: Voraussetzungen
0: in das Loch
1: ein großer,
0: sehr gelungener
1: Trick,
0: der, wie ich finde,
1: zu
0: tieferen
1: Beschäftigungen
0: einleitet
1: und
0: dazu anspornt,
1: sich unter logischeren
0: Voraussetzungen
1: in das Loch
0: des Kaninchenbaus
1: zu werfen,
0: als es
1: die junge Alice ihrer
0: Zeit

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0: kommt, Achtung, Switch. Andere Sendung. Jetzt kommt Vienna Struggle, eine einfache Playback-Radiosendung. Dazu muss ich mir noch überlegen, was wir spielen können. Wir könnten vielleicht ein bisschen was nicht so härter oder doch härter anfangen. Ja, oder Thai, ja, oder ah ja, auch nicht schlecht, auch ein bisschen aggressiv. Aber ich habe, glaube ich, hier noch irgendwie einen Traktor aufgesehen. Ja, das ist vielleicht auch gut, da sind irgendwelche Standard-Tracks drin. Ja, es wird nicht besser. Es wird auch eine ziemliche Nummer. Vielleicht fangen wir dann erstmal an mit Bandcamp. Da gibt es immer schöne Sachen. Da würde ich doch mal... Ah, Deep House. Es ist, wir sind in einer Gaststätte. Chris, was spielt man denn in einem Lokal so...
1: Christmas Black Metal.
0: Christmas Black Metal? Wollen wir lieber eine AI fragen, ob sie uns das schnell generieren kann, oder gibt es einfach Christmas? Gibt's auf YouTube? Also auf YouTube gibt es Christmas Death Metal. Black Metal. Christmas Black Metal. Na, schauen wir mal, dass wir jetzt nicht gleich voll reinreiten hier. Black Metal. Waldgeflüster, der Pit, das passt ein bisschen zu dem Film von vorher, ne? Ich weiß nicht, ob wir jetzt wirklich auf alles einfach draufdrücken sollen. Es geht dann halt immer auch sofort los, ne? Erlösung Silent Night Black Metal Christmas.
1: Das klingt doch super.
0: Das klingt super, das hauen wir uns rein.
2: Ich bin mit eigentlich...
0: Achso, ich tue jetzt natürlich immer über die Werbung drüber sprechen, weil der Adblocker geht nicht. Also wie versprochen, im zweiten Teil jetzt auch Musik. So, und also nochmal für all die es nicht wissen, wir senden heute live aus der Atlas Bar in der Neustiftgasse. Wir hören jetzt Erlösung, Silent Night, Black Metal Version. Fängt schön an, fängt schon schön an.

Was da vielleicht der nächste Song, den ich gefunden habe dazu. Der nächste Song wird Don't Be a Zombie. Es muss wieder zum Black Metal Thema passen. Ja, natürlich, also in Zombies, Black Metal. Machen wir einfach mal, hauen wir mal rein, lassen wir noch außen ausspielen, das schöne Lied.

Ich sag nochmal Hallo an alle heute Abend hier. Jetzt in dem zweiten Teil unserer Sendung gibt es jetzt auch Musik. Und wir hören gerade Wack Wack Kingdom auf dem Label Phantom Limp. Jawohl, hereinspaziert. Ja, das ist eine Live-Radio-Show mitten in dem Restaurant reingebaut. Radioshow, genau. Also ihr könnt es auch im Internet anhören. Rest.radio. Das Wiener Community Radio. Kommt dann immer wieder hierher. Und jetzt Toko Isho von Wack Wack Kingdom, das Album. Der Song heißt Mr. Two-Face.

Also Chris, wirklich ein guter Einwand. Dieser Song da klang wirklich wie der Windows Startup Sound, halt ein Viertel mal so schnell abgespielt. Jetzt so ein bisschen The Knife-mäßig, oder? Also jetzt ist so ein bisschen wie The Knife, ne? Also hier finde ich ziemlich geil. Eigentlich The Knife fand ich ja immer schon eine der besten Bands, die es eigentlich gab in den 2000ern aus Nordirland, kamen die, oder? Nee. Jetzt nicht mehr, jetzt ging es nicht mehr wie The Knife. Jetzt ging es wieder wie Atari.

Ein Lied haben wir noch, bevor wir den Song wechseln müssen. Okay, good morning. Good morning. Also, wir haben hier Strong

0: Das war jetzt eine kleine EP, eben Wakwa Kingdom, Doko Isho von Kiki Hitomi und DJ Scotchek. Super tolle Band. Hier steht auf Phantom Limb in Brighton in der UK rausgebracht. UK, das sagt man in Österreich auf FM4 immer so ganz gern. Das ist ein UK-Artist, der hat jetzt gerade gedroppt. Ich überlege jetzt gerade, ob wir auf Netflix einen Film schauen sollten oder doch lieber ein bisschen Musik. Sag mal, ihr in der Küche, auf was habt ihr Bock in der Küche? Hey, ihr da drüben in der Küche. Auf was habt ihr Bock für einen Sound? Was hört ihr gern? Was für einen Sound hört ihr gern? Ja, kommt mal ein bisschen näher, genau. Ich würde jetzt Musikwünsche entgegennehmen. Was habt ihr denn so, was hört ihr denn gern für einen Sound beim Arbeiten?
1: Sorry?
0: Yeah, what music do you like to work to? Yeah, work music, work songs. Don't tell me Psytrance. No Psytrance?
1: It's up to you guys. Everything that is fast.
0: Anything that's fast, so Psytrance. Okay, okay. So before that was fast enough for you, the stuff?
1: Yeah.
0: So we stay. Okay, so we stay right there. So I think we're just gonna do a Wakwa Kingdom feature. Or some hyper pop.
2: In terms of Psytrance, I would recommend Swan Meat.
0: Ah, yes,
2: Swan Meat really turned into a Psytrance artist.
0: Awesome,
2: which is great.
0: I love Swan Meat. I love Swan Meat.
2: I think this is the wrong Swan Meat.
0: This is Swan.
2: Play it anyway.
0: Let's see if this is the right Swan Meat. No, it's the wrong Swan Meat. It's like guitar and bass. No, it's actually a bass guitar.
3: Well,
0: let's listen to it. It's fast. I like it.

Kloakentaucher in Bangladesch. Hervorragender Einwand, Mann. Chris hier. Das war ein schöner Track, der ist jetzt auch ein bisschen lower. Yes, komm mal ein bisschen hoch, komm ein bisschen hoch. Come on, Police. Lass eure Spätzle schmecken. Schwänefleisch.

Okay, jetzt schauen wir mal, ob wir. Hallöchen! Servus! Es wird, also ihr seid noch nicht gegangen, das heißt, ihr habt noch Interesse? Uff, uff, ist ab, ab. Ja, die Küche hat gesagt, sie wollen was ein bisschen drückt, damit sie nicht so einschlafen. Ja.

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Das war jetzt Acid Lords von Heinrich Schütz, 1527 komponiert, 2000 und sagen wir mal 14, 12, 11 neu aufgenommen mit 303 und 707 und 6, eigentlich, ja, es war die Salsa Edition von der 727

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0: Ja.
1: Von wohlmeinenden Lehrern geleitet an Grundschule Bären wurde in Betreuungsordnung des Außenlieferanten stehen. Heilung ist so begabt und kreativ, muss aber härter an seine Kooperationsbereitschaft arbeiten.

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Zum Beispiel Kartoffeln. Richtig cool, Kartoffeln. Mit Kartoffeln kannst du alles machen. Kannst du zum Beispiel Kartoffelauflauf machen. Jetzt Kartoffeln im Angebot. 2,44 Euro das Kilo. Hast du gedacht schon, was kannst du mit Kartoffeln machen? Kartoffelsalat. Kartoffelpüree. Kartoffeltofu, falscher Aal. Ja, der Trick, also nur mal ganz kurz hier so ein paar Tipps für unsere ganzen Veggie-Freunde. Also, wenn ihr mal was habt, also ihr kennt ja das japanische Konzept vom Essen, da gibt es immer dieses Textures, everything. Also, wenn ihr jetzt zum Beispiel vegane Gerichte macht, müsst ihr zum Beispiel Tofu mit Kartoffeln mischen, dann wird das Ganze so, da gibt es so ein bisschen so einen Crunch. Und das ist dann, das macht dann dieses nicht nur das Umami, also nicht nur den Fleischgeschmack, den kann man dann wieder mit MSG da einfach reinpunchen. Aber diese Textur, also zum Beispiel nehmt ihr so Seaweed, Tofu und Kartoffeln. Und die Kartoffeln nicht 100% durchkochen, sondern so leicht bissfest. Und dann zum Brei. Dann habt ihr einen einwandfreien falschen Aal. Kann ich nur empfehlen.

0: So, Dankeschön. Also die Aal-Tipps könnt ihr euch gerne bei mir noch ein paar mehr abholen. Ich kenne mich richtig gut aus, was so Texturen von verschiedenen Materialien zusammen würfeln heißt. Und auch, also überhaupt dieses Cross-Genre, alle möglichen Sachen zusammenwürfeln zu einem neuen Geschmack. Genau in diesem Sinne jetzt hat der Chris, willst du noch was zu sagen zu deiner Selection jetzt hier? Ganz kurz.
1: Sehr ungern.
0: Na, dann spielen wir es einfach ab. Dann sage ich vielleicht noch kurz was dazu. Living la vida loca. Naja, gut, geht smooth los. Für uns, für den Rest, das müssen wir am Abend gewohnt sind, ist es eher so. Ja, verhalten. Gigi.

0: Hallo, ihr Lieben. Ich danke euch mega vielmals, dass ihr diesen wunderbaren Abend mit uns zusammen verbracht habt. So drücke ich das jetzt mal aus. Also wir haben hier eine ganze, ich tue da mal die Reise Revue passieren lassen. Wir haben also einen Film gesehen, Eisenberger, ganz starke Kunst, ganz viel Kunst vor allem, 45.000 Kunstwerke. Der Film war leider ein bisschen zu lang dafür. Danach haben wir Musik gehört aus allen Genren und jetzt haben wir das Problem, dass wir nicht wissen, wer abbaut. Ich würde jetzt gerne noch mal ganz kurz nachfragen, wer ist denn Oliver? Oliver ist nicht da. In dem Sinne würde ich mich verabschieden und ganz schnell das weitersuchen. Danke dir, Chris, fürs Vorbeikommen, für Support hier.
1: Sehr gerne.
0: Das war einfach ein Riesenfest. Wir haben dadurch die allerbesten Inni Totorantamente. Wir haben krasse Fleischgerichte, Vogelfleischgerichte gehört. Wir haben einfach eine Reise gemacht. Wir danken auch der Bar und der Küche, dass sie uns ihre Tipps gegeben haben und ihre Geschmäcker. Und wir wünschen euch allen einen wunderschönen Abend. In diesem Sinne, totalmente suerta, die Hasner Straße lebt. Ich weiß nicht, wo der Stoppknopf ist halt. Also bei mir und, also wie gesagt, die Engineers vom Radio sind weg. Ich darf man das auf dem Radio noch sagen? Ich spiele einfach noch was, oder? Ich spiele einfach noch was. Was hast du für einen Wunsch zum Beispiel? Welche Genre, Richtung, Mood, Vibe?
2: Irgendwas Fetziges.
0: Was? Psytrance! Das ist, wollen wir den ganzen Abend schon. Wir warten nur, bis wir Trigger gibt. Okay. Wer ist Psytrance. Christmas. Wir haben Black Metal Christmas. Jetzt kommt Christmas Psytrance. Jingle Bells. Ibiza, blutig Heavy Music, 1,34 Millionen Abonnenten, los geht's.

Ich entschuldige mich kurz bei der Bar. Wir haben ja vorhin einen Witz gemacht, dass wir alle Songs nur viertel so schnell abgespielt haben, vor allem diesen Windows-Jingle. Und deshalb tun wir jetzt mal den Psytrance auch in dem Tempo, wie wir ihn brauchen.

0: Ihr liebt die Musik, wir lieben sie auch. Und jetzt kommt gleich noch was hinten drauf. Jetzt kommt eben dieser berühmte leckere Butterham. Die Radio-Redaktion beschwert sich schon, dass wir immer noch überziehen, aber für euch machen wir natürlich alles happy und. Es ist der Dancefloor, ihr könnt jederzeit hier eindroppen. Wir werden jetzt ein bisschen den Bass auch reindrehen langsam. Machen wir mal hier den Monitor lauter, damit kann man hier raus. Und das Mikrofon aus, weil sonst wird es nicht laut.
1: Ist eine leckere Kankerboterham, oder nicht?

Party Party People, I was just calling with the government of the radio station, and we had this amazing insight from the radio station that we can only play one more Psytrance track and then we have to shut down. I'm jumping in, ich bring immer ein Tchaikovsky Debütalbum rein und mal schauen, was da rauskommt. Es klingt ziemlich geil. Ich glaube, also es ist Papers. Wet Against. Na, it's not open season here, aber ich muss das mal alles stoppen. Hier läuft so viel. Hier läuft so viel auf einmal. Delilah. Wo ist Delilah? Ja, ja, es ist so weiter.

0: Okay, everyone, I think I'm about to play the last track. It's a slowdown version.
1: There's also a
0: track.
1: Professional dude coming over with a cam, also
2: really?
1: Filming the evening. Yeah,
2: it's perfect.
1: Straight. Also, nice cam and everything.
2: You can put something up on Up It Up.
1: Yeah, Up It Up.
0: Straight from Rotterdam.
3: Alright.
0: So, thank you very much for listening. Thank you all for coming. Schönen Abend. Gute Laune. Feierei. Man muss manchmal Hardcore-Tracks auch einfach auf Schunkelniveau spielen. So ein Classic hier.
4: Das ist eigentlich kurz vor seiner Auflösung. Im niederländischen Dordrecht.
1: Prüfte sicher.
5: Das heißt, wir bräuchten vielleicht noch ein kleines Licht.
0: Hardcore vibes, people. Ganz slow, hardcore vibes. Chill down, relax.

gesamte Atlas-Crew für diesen schönen Abend. Ich wünsche euch allen ein wunderbares Weihnachtsfest und meldet euch bald wieder. Wir machen das gern jederzeit. Res Radio over and out. This is the end of the night. Mandy Mozart on the set, I guess.

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